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2: Es ist 2 Uhr.
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0: 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Es ist 3 Uhr.
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1: Es ist 4 Uhr.
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2: Es ist 5 Uhr.
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0: Es ist 6 Uhr.
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1: Es ist 7 Uhr.
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17: Guten Morgen am Freitag. Bei uns bedeutet das hier New Music Friday. Die neuen Songs, die heute Nacht rausgekommen sind, spielen wir für euch direkt im Radio. Und ihr könnt mir ja mal schreiben, während ihr euren ersten Kaffee vielleicht schlürft oder vielleicht auch der zweite, dritte, welcher Song heute euer Favorite ist. Gerne per WhatsApp an unsere Absolut Germany Nummer, die 0160 4800 706. Und hier habe ich jetzt für euch erstmal Rin und Schmidt mit Odyssee. Ich bin easy.
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0: nach 8 an diesem Freitag, Freunde, und wir kümmern uns freitags hier auf Absolut Germany um neue Mucke.
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0: So sieht's aus, das machen wir jeden Freitag und heute ist ein besonderer Tag für alle Contra-K-Fans. Sein Album kommt ja März 27 raus und heute, an diesem Freitag, an dem 18. September, bekommen wir den ersten Song vom neuen Album. Das Album heißt Aus der Asche und der Song Adrenalin 2.0 und ich finde, genau das macht der Song. Der gibt einem sowas von Energy und den Kick. Ich finde oft Contra K mit seiner Stimme auch, der pusht einen unnormal nach vorne und ich würde sagen, lasst uns reinhören, lasst uns die Energie mit in diesen Tag nehmen und zusammen hier auf Absolut Germany wach werden. Das ist Contra K am New Music Friday mit dem Song Adrenalin 2.0.

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Einen schönen Freitagmorgen, Freunde. Jetzt eher hier auf Absolut Germany mit so einem weniger schönen Thema. Aber hey, das passiert nun mal im Leben, und zwar der Tod. Nora und Sam habe ich jetzt in der Playlist mit Baby Baby. Und Sam ist kurz nach dem Release von diesem Song leider verstorben. Rest in Peace an der Stelle. Und vielleicht ein guter Augenblick, mal an eure geliebten Personen, die vielleicht nicht mehr da sind, zu denken. Hier auf Absolut Germany.

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Guten Morgen um 20 vor 9 hier auf Absolut Germany. Und vielleicht kennt ihr diesen Moment, Freunde, wenn ihr das Alter von Personen völlig falsch einschätzt. Und bei mir ist es bei Reezy so. Er ist 31. Sieht für mich aus wie Fresher 21. Jetzt auf Absolut Germany mit Comeback.

0: Guten Morgen und einen schönen Freitag vor allen Dingen hier mit uns, mit Absolut Germany und den neuen Songs. Denn es ist New Music Friday und wir freuen uns immer so sehr, wenn ihr auch die neuen Songs feiert. Und Alex aus Gera, der hat sich reingemeldet per WhatsApp. Die Nummer findet ihr entweder per QR-Code auf eurem Bildschirm oder ihr habt unsere Absolut Radio App und da gibt es auch direkt einen Button zu WhatsApp. Und Alex ist eben schon länger mit dabei.
1: Ich bin Alex, komme aus Gera in Thüringen, höre euch, ich würde sagen, fast seitdem es euch gibt. Ja, bin generell sehr musikaffin, höre natürlich auch im Auto sehr, sehr gerne Musik und wenn ich meine Spotify-Playlists mal wieder satt habe, oder mal einfach wieder Bock auf was Neues habt, höre ich halt übelst gern Radio und da seid vor allem ihr mir hängen geblieben. Macht weiter so.
0: Ey, danke dir, einen schönen Freitag. Neue Musik gibt's heute den ganzen Tag, Freunde. Und vor allen Dingen sind wir die viel bessere Playlist und ihr bekommt uns noch obendrauf. Wir sind eure Playlist für euren Freitag. Jetzt mit Florentina und Forti. Das ist Como Te Llamas auf Absolut Germany.

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19: 9 Uhr und damit einen schönen guten Morgen an diesem Freitag, Freunde. Ich habe um kurz vor 9:30 Zartmann mit dabei. Und ich habe Zartmann jetzt getroffen, habe mir seinen Tourbus angeschaut und ich kann euch sagen, für mich wäre dieses Tourbus-Leben gar nichts. Das ist mir zu unsauber, das ist mir zu eng, da schlafen zu viele Menschen. Für mich ist es nichts, aber ich glaube, das gehört zum Künstlerleben eben mit dazu. Hier jetzt gehen wir rein in diese Stunde mit Chivo und Apriko. Ich bin Easy hier auf Absolut Germany.

mehr. Jetzt beginnt die Jahreszeit, wo man wieder sehr gute Dinge allein machen kann. Hey, einen schönen guten Morgen. Wir haben es 8:50 und ich mache da zum Beispiel Puzzle, ich male, ich lese, ich finde immer eine Beschäftigung und vor allen Dingen Musik hören, auch geil alleine. Jetzt mit Juju hier auf Absolut Germany.

0: Ihr seid schon angezogen, Schlüssel in der Hand und dann steht man da und man weiß nicht mehr, was man eigentlich noch holen wollte. Und damit einen schönen guten Morgen an diesem Freitag. Das Gehirn, das fährt noch hoch, hier um 20 nach 9. Und Rin, würde ich sagen, übernimmt bei uns Deutschlands Mainstage. Das ist Absolut Germany, jetzt mit Exit Through the Gift Shop.
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0: 9.40 Uhr hier auf Absolut Germany und in ganz Deutschland. Freunde, schön, dass ihr mit dabei seid an diesem Freitag. Ich bin Easy und jetzt gibt's neue Musik.
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0: Young St. Paul und Bowser haben heute eine Nummer rausgebracht. Die heißt Hände hoch und die fängt direkt mit einer Hook an, die wir kennen. Der eine oder andere vielleicht. Und zwar der Song K1 und Emery Rain on You.

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Und ich finde tatsächlich Bowser und Young St. Paul, die passen super gut zusammen, weil die einfach technisch und textlich auch was drauf haben. Hände hoch, das passt perfekt zum Wochenende. Das steht kurz vor der Tür und ich würde sagen, lasst uns reinhören, oder? Young St. Paul und Bowser mit Hände hoch auf Absolut Germany, Deutschlands Mainstage jetzt am New Music Friday.

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Hey, Absolut Germany, Deutschlands Mainstage läuft bei euch und ich bin Easy. Ich rede hier die ganze Zeit, aber jetzt seid ihr mal dran. Schickt uns einfach eine Sprachnachricht auf die Absolut Germany Line 0160 4 800 706. Erzählt uns, was geht bei euch ab, was macht ihr gerade, welchen Song feiert ihr unnormal im Deutschrap ab? Meldet euch gerne rein hier auf absolutgermany.de.

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11: Guten Morgen um 10 Uhr. Ich bin Easy und bei mir knurrt der Magen. Ich habe heute an diesem Freitag noch nicht wirklich was gegessen, außer so ein kleines Äpfelchen, was ich heute früh in der Küche gefunden habe. Und das ist gar nicht gut. Und vielleicht seid ihr heute auch spät dran mit dem Frühstück. Dann müssen wir jetzt uns irgendwie mal was suchen, oder? Hier auf Absolut Germany gibt's in ungefähr 10 Minuten wieder eine ganz neue Nummer, denn es ist New Music Friday. Und jetzt starten wir rein mit Johnny Mahoro und Manchmal hier auf Absolut Germany.
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0: Wenn Sido nochmal heiratet, dann Vanessa Mai? Hä? Einen schönen guten Morgen mit Absolut Germany.
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0: Hello, hello, Freunde. Ja. Sido hat heute seine neue Nummer Woke rausgebracht und da redet er davon, ey, ich sehe so aus, wie ich aussehe, woke up like this und vielleicht könnt ihr das an diesem Freitag hier um 10 nach 10 fühlen. Und da gibt's eben auch die Line in diesem Song, wenn ich nochmal heirate, dann Vanessa Mai. I'm so sorry, Sido, sie ist vergeben, aber das heißt ja auch nichts. Nein, Sido ist ja auch jetzt wieder glücklich vergeben tatsächlich, hat eine Frau an seiner Seite und geht 2027 im September auf große Arena-Tour. Frieden, so heißt sie. Und bei Sido ist einiges los, da kommt ein neues Album und eben heute der neue Song an diesem Freitag. Woke, das ist Sido auf Absolut Germany.
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klein und niedlich, trotzdem rough und vor allem aber auch schlau. Und das waren alles Attribute, die damals sehr auf alle die Jungs, Samy Deluxe und Beginner, zugetroffen haben. Und das ist eine ganz einfache Erklärung und ich finde das gut, dass sie darüber einen Song gemacht haben. Hier sind sie, Beginner und Samy Deluxe auf Absolut Germany, Deutschlands Mainstage mit Füchse.

Vielleicht habt ihr euch die Frage auch schon mal gestellt, wieso haben Beginner und Samy Deluxe einen Song über das Tier Fuchs, über die Füchse gemacht? Warum? Und Jan Delay hat das so erklärt. Und das finde ich eigentlich eine ganz lustige Antwort. Also, er hat gesagt, das habe ich mir ausgedacht, weil der Fuchs einfach ein geiles Tier ist. Außerdem braucht man auch irgendwie ein Wappen als Logo, damit das Ganze so ein Gesicht bekommt. Und er meinte dann zu den anderen,

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sind back am Start mit einem ganz neuen Album. Afrop und Ferris MC, ein Fall für zwei. Und sie haben es damit auf Platz 10 geschafft in den Albumcharts. Und ich glaube, damit hätten die beiden selber nicht gerechnet. Tja, sie haben es drauf. Und hier sind sie mit dem Titelsong. Ein Fall für zwei auf Absolut Germany, Deutschlands Mainstage.

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0: Einen schönen guten Morgen hier mit Absolut Germany. Und Freunde, vielleicht kennt ihr es. Der Abend war eine völlige Eskalation, wie in so einem Film. Aber dann am nächsten Morgen, oh, da fehlen dann echt so ein paar Szenen und man hat einen fetten Filmriss. Das ist alles so ein bisschen dizzy und verschwommen. Und genau darüber hat Chiagu einen Song gemacht. Der heißt auch Verschwommen und den habe ich hier auf Absolut Germany, Deutschlands Mainstage. Und wir kennen diesen Moment und manchmal kann man den nicht ändern. Und es passiert immer wieder, diese Party, die verschwimmt. Hier jetzt am Start für euch, Chiagu.
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12: Hello, hello, 11 Uhr hier an eurem Freitag mit uns, mit Absolut Germany. Ihr könnt uns in ganz Deutschland hören und das ist irgendwie geil, oder? Weil man nicht umschalten muss, weil man einfach, wenn man in Urlaub fährt oder in eine andere Stadt, einfach alles so lassen kann, wie es ist. Und solltet ihr mal im Ausland unterwegs sein, dann haben wir eine App. Die Absolut Radio App. Und Freunde, ganz egal wie ihr uns hört, wir sind am Start. Ich bin Easy und das ist Chapo 102 mit Verliebt, verlobt hier auf Absolut Germany.

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Und manchmal würde ich mir wünschen, dass es diese ganzen Smartphones gar nicht geben würde. Denn ich schaue gerade wieder eine Serie aus dem Jahr 2010. Für alle, die es genauer wissen wollen, Sherlock Holmes. Ich bin gerade wieder voll im Fieber. Und wenn man so Serien schaut, so ältere, vielleicht kennt ihr das ja auch, dann fällt einem sofort auf, oh mein Gott, die Handys, das ist natürlich alles Klapp, das ist Taste, ne? Da ist nichts Modernes mit dabei. Und auf der einen Seite finde ich das total geil, weil dann klingelt das Handy, dann geht man erstmal so richtig oldschool dran und irgendwie ist das so ein Vibe, den ich ganz gut finde. Und dann in dem Moment wünsche ich mir manchmal diese fetten Handys mit den Displays einfach mal wieder weg. Und in diese Zeit hat mich auch Rin erinnert, denn er hat eine Nummer auf seinem neuen Album, die heißt Blackberry. Und früher wollte ich immer ein Blackberry. Und ich würde sagen, lasst uns reinhören. Der ist ganz neu bei uns hier auf Absolut

0: 20 Uhr und da spricht Valentin mit den besten Newcomern. Und in dieser Woche bei uns zu Gast war Ria. Sie kommt aus Leipzig, macht eigene Musik und mit 4 Jahren war sie über ihr klar, ja, das mit der Sängerin, das möchte ich machen. Das ist mein Traumjob. Und ich meine, ja. Sie hat es geschafft, sie ist Newcomerin und sie veröffentlicht eigene Songs. Das ist ja schon mal ein Step. Und sie hat uns in dem Interview verraten, was bei ihr so in der Freundschaft gar nicht geht. Also die größte Red Flag für sie.
1: Also ich finde, Freundschaften müssen irgendwie einfach sein und man muss sich alles sagen können. Also wenn ich merke, dass ich angelogen werde, dann ist das, glaube ich, die größte Red Flag überhaupt. Ja, weil man ist ja eigentlich befreundet, weil man sich alles sagen kann und offen miteinander umgehen kann.
0: So ist es. Lügen mögen wir gar nicht, ganz egal in was für einer Lebenssituation. Die Notlüge ist mal erlaubt, aber mehr auch nicht, das kann ich nachvollziehen. Das ganze Interview gibt's mit Ria, unserer Newcomerin, vom Montag von Bühne frei auf absolutradio.de. Und hier ist sie jetzt mit ihrem Song 2CL auf Absolut Germany.
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0: Ich wünsche euch einen schönen Freitagvormittag, Freunde. Hier auf Absolut Germany machen wir die Bühne immer für die besten Newcomer frei.
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0: Jawollo, und der Tag, den ihr euch merken solltet, das ist der Montag.

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0: 20 vor 12, hi, Absolut Germany läuft bei euch mit mir, ich bin Easy und heute ist Freitag, bedeutet bei uns jeden Freitag New Music Friday.
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0: Eamon hat heute sein Album Goldjunge rausgebracht und auf diesem Album sind so viele, viele Songs und ich habe mir einen jetzt für euch rausgesucht, zusammen mit Capo. Capo ist ja der Bruder von Haftbefehl, macht auch eigene Musik und ja, eben heute zusammen mit Eamon der Song Wempe. Wempe, da kann man Luxusuhren kaufen, falls ihr irgendwie 10.000 übrig habt und irgendwie Bock habt, an diesem Freitag ordentlich Geld auszugehen, da werdet ihr es auf jeden Fall los. Ich sag euch ganz, ganz ehrlich, mit teuren Uhren kann ich nichts anfangen. Es macht nichts mit mir, aber ich weiß, dass das mit vielen Leuten da draußen was macht und die beiden gehen dann heute shoppen und ich würde sagen, lasst uns reinhören hier am New Music Friday. Eamon und Capo mit Wempe auf Absolut Germany.
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0: Freunde des Schuhhandwerks hier auf Absolut Germany an diesem Freitag. Ich bin Easy und wir haben schon öfter jetzt hier über die Peep Toes gesprochen, weil 01099, die Jungs aus Dresden, haben einen Song über diesen Schuh gemacht, ihr Sommersong. Und ich habe euch erzählt, ey, ich bin einfach kein Mensch, der hohe Schuhe trägt. Ich habe ein paar, ich finde die unbequem. Ich weiß nicht, meine Füße sind eingequetscht. Ich fühle mich jetzt auch nicht viel größer damit und ich weiß nicht, das bringt mir irgendwie nicht so viel. Und ich kann mir deshalb nie merken, was die Peep Toes eigentlich sind und habe euch gefragt, ob ihr irgendwie eine Eselsbrücke habt. Und die Antonia aus Hof hat sich per WhatsApp bei uns reingemeldet an die 0160 4800 706 und sie sagt das.
1: Ich bin die Antonia aus Hof, das liegt in Bayern. Und weil du nach Peep Toe gefragt hast, ich würde mir das einfach so merken, dass Toe ja Zehe heißt und Toe in dem Wort ja schon sehr präsent ist, worauf man dann schließen kann, dass offene Zehen quasi zu dem Schuh

0: gehören. Liebe Grüße.
1: Okay, also der große Onkel, die großen Zehen, alles guckt vorne raus. C, Pieptoe, versuche ich mir zu merken und vielleicht ihr da draußen auch. Ich würde sagen, lasst uns die Nummer von 01099 hören. Pieptoe, hier auf Absolut Germany.

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19: 12 Uhr mit mir. Ich bin Easy. Hi. Schönen Freitagmittag. Für die einen bedeutet das schon Feierabend und ihr könnt ins Wochenende. Ey, dann herzlichen Glückwunsch. Für viele Menschen bedeutet das aber auch Mittagspause, Arbeitsbeginn. Die Schicht fängt an und der Freitag ist ein normaler Arbeitstag. Ich begleite euch. Wir schaffen das zusammen, Freunde. Mit Reezy und Comeback hier auf Absolut Germany.

Es gibt diesen einen Kollegen, den seht ihr jeden Tag. Gleicher Flur, gleiche Kaffeemaschine, seit Monaten dieses Mahlzeit und trotzdem keine Ahnung, wie der heißt. Das ist Absolute Germany an diesem Freitag um 10 nach 12 mit mir. Ich bin Easy. Und Freunde, dann irgendwann ist der Zeitpunkt auch zu spät, um zu fragen, wie heißt du denn? Ab einem gewissen Zeitpunkt muss man es einfach durchziehen. Wer bist du denn? Fragen sich auch Jazik und Luciano hier auf Absolute Germany, Deutschlands

Freunde, ich habe eine tolle Nummer hier. Casper und Materia mit So Perfekt. Und dieser Song ist der einzige Song, der einen Rap-Feature hat auf dem Album von Casper. XOXO aus dem Jahr 2011. Und ich finde, die beiden harmonieren richtig perfekt. Und deswegen ist der Song hier jetzt auf Absolut Germany für euch.

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dann offen ist. Ihr geht hin, lest sie, denkt, ach, machen wir gleich. Hey, Mittagszeit hier auf Absolut Germany um 20 vor 1 und 2 Stunden später, da ist sie immer noch da, diese Mail. Inzwischen wohnt die praktisch bei euch im Postfach und jedes Mal, wenn ihr sie seht, denkt ihr, OMG, komm, eine Sache machen wir jetzt noch und dann schreiben wir die, bearbeiten die weg. Und damit spiele ich euch Bad Moms J, genau mit dem Thema OMG auf Absolut Germany jetzt.

0: Während ihr euch die Pasta von gestern aufwärmt und reinpfeift hier um 10 vor 1 auf Absolut Germany, habe ich für euch neue Musik mit dabei. Ich bin Easy, hi.
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0: Heute eine neue Nummer von Ritalin. Und er selber hat gepostet, ey, das ist mein erster Song nach 222 Tagen. Zusammen mit einem anderen deutschen Künstler, Leisa. Der ist noch relativ neu, Newcomer. Er hat sich mit ihm zusammengetan und den Song optimistisch rausgebracht. Jetzt in diesen Zeiten, bei diesen ganzen Dingen, die so in der Welt passieren, ist es auch manchmal gar nicht so leicht, so optimistisch zu denken. Und dann ist man eher pessimistisch. Ich kenne das von mir selber tatsächlich. Und vielleicht fühlt ihr euch auch manchmal so ein bisschen, oh, alles ist so doof und oh, das ist schon wieder passiert. Man muss echt lernen, sich auf die optimistischen Sachen zu fokussieren. Und wie Ritalin auch in dem Song singt, also es ist oft auch vieles nur im Kopf. Manchmal muss man sich das echt mal ein bisschen bewusst machen. Und ich würde sagen, wir nehmen uns jetzt diesen Song und versuchen, ein bisschen optimistischer durch diesen Freitagmittag zu gehen. Ich weiß, es ist nicht einfach, aber lasst uns reinhören in diesen, wie ich finde, wunderschönen Song. Das ist Ritalin mit Leisa und optimistisch auf Absolut Germany am New Music Friday.
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11: 1 Uhr an diesem Freitag. Hi Freunde, schön, dass ihr mit dabei seid. Ich habe gleich in der Playlist einen Song, der einfach absolut erfolgreich war, ist für Mako und für Mixu McCloud, dass die Chainsmokers sogar den feiern und hören. Und zwar Nachts wach bekommt ihr um 1:15. Hier jetzt am Start ist BAC mit Sturzflug auf Absolut Germany, Deutschlands Mainstage.

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0: Alles, was ich habe an diesem Freitag hier auf Absolut Germany, ist neue Musik. Ich bin Easy, hi.
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0: Freunde, es ist New Music Friday. Wir haben es 20 vor 2 und um aus dem Mittagstief mal ein bisschen rauszukommen, habe ich einen Banger-Song hier mit am Start. Heute Nacht erst rausgekommen von Jamule. Und Jamule hat echt jetzt länger nichts rausgebracht. Es war ein bisschen ruhig. Und auf Instagram hat er jetzt gepostet, er hat sich von seinem Label getrennt. 8 Jahre Life is Pain. Und jetzt ist es einfach Zeit für neue Kapitel. Und schon kommt heute ein neuer Song raus. Und ich muss sagen, es ist ein bisschen der Jamule von 2019, so wie wir ihn kennen. Es ist flirty, es ist ein bisschen Fuckboy-weibig. Es macht auf jeden Fall was mit mir und mir gefällt es sehr, sehr gut. Heute rausgekommen, wir hören rein hier am New Music Friday. Das ist Jamule mit Mount Olympus.

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17: Welcome, sehr verehrte Damen und Herren. Herzlich willkommen hier auf Absolut Germany. Im Freitag, Punkt 14 Uhr haben wir es. Und es ist New Music Friday. Den ganzen Tag checken wir hier die Songs aus, die heute Nacht released worden sind. In 10 Minuten eine ganz neue Nummer. Vorher Nemo mit am Start, Apache 207 und Luciano mit dabei. Und das hier ist die gerade mal 16-jährige Sahide.

0: mehr.
1: Was geht ab? Ihr hört Absolut Germany, Deutschlands Mainstage mit mir Flo und das hier ist der New Music Friday.
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1: Ganz genau, so schaut's nämlich aus. Jeden Freitag hören wir hier in die Songs rein, die heute Nacht released worden sind. Und mit dabei ist eine neue Nummer von Contra K. Beziehungsweise eine, ja, so halb neue Nummer. Es ist so eine 2.0-Version. Das Teil hier ist ein absoluter Contra K-Klassiker, Adrenalin.

und das Adrenalin scheint wieder zu steigen beim lieben Kontra K, weil heute Nacht ist seine neue Nummer gedroppt. Auf Absolute Germany im New Music Friday haben wir sie natürlich sofort für euch mit am Start. Das ist er, Kontra K mit Adrenalin 2.0.

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Was geht ab, my friendos? Ihr hört Absolute Germany, Deutschlands Mainstage, an einem Freitag. Gleich 20 vor 3 haben wir es und nirgendwo bekommt ihr mehr Deutschrap als hier bei uns. In der nächsten halben Stunde Pascha Nim für euch mit dabei, Capital Bra und Samra am Start, Juju am Start und das hier sind

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12: What's poppin', meine lieben Freunde? Punkt 15 Uhr haben wir's hier auf Absolut Germany, Deutschlands Mainstage im New Music Friday. Jeden Freitag hören wir nämlich gemeinsam rein in die Songs, die heute Nacht released worden sind. In 10 Minuten eine komplett neue Nummer für euch mit am Start. Aber jetzt erstmal gehen wir rein mit Summer Jam und Billa Joe. Das ist Kilimanjaro.

0: Freitagnachmittag haben wir's. Ich bin Flo und das ist der New Music Friday.
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0: Jeden Freitag checken wir die Songs aus, die heute Nacht released worden sind. Und mit dabei ist eine wilde Kombi. Bowser zusammen mit dem jungen heiligen Paul, mit Young St. Paul. Hände hoch heißt das Teil. Und ich würde sagen, wir gehen direkt rein. Die Nummer macht gute Laune, die macht irgendwie Bock, die ist irgendwie leicht, die ist irgendwie luftig, die ist irgendwie fluffig. Das ist Young St. Paul zusammen mit Bowser und Hände hoch. Hier auf Absolut Germany im New Music Friday.

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Freunde, packt eure Großeltern ein. Ihr hört Absolut Germany, Deutschlands Mainstage. Mit mir, Flo, und jetzt Loredana und Morsig für euch am Start. Mit Eiskalt.

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1: Das ist Absolut Germany, Freunde. Wir haben Freitag, das heißt New Music Friday und die Absolut Germany Community ist natürlich auch hyped.
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1: So schaut's nämlich aus. Ganz liebe Grüße gehen raus zu dir, Dennis. In einer Stunde die nächste komplett neue Nummer. Heute Nacht ist Release worden hier für euch auf Absolut Germany am Start. Vorher Bowser mit dabei, Materia mit dabei, UFO 361 am Start und das hier ist der fantastische Chivo mit Apricot. 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
1: UFO 361 mit Brooke voller Stars. 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

Bowser zu Baumgart, jetzt hier auf Absolut Germany, Deutschlands Mainstage, Freunde. Ganz neu mit am Start um 10 vor 4. Ja, der liebe Baumgart mit einer neuen Nummer. Mein Babe am Start. Ich bin Flo, wünsche euch einen fantastischen Freitag. Lasst es euch gut.

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12: Punkt 16 Uhr haben wir es auf Absolut Germany, Deutschlands Mainstage, Freunde. Überall anders bekommt ihr zur vollen Stunde hier jetzt schlechte Nachrichten aus aller Welt präsentiert. Nicht auf Absolut Germany. Wir gehen direkt wieder Good Vibes Only rein in die Musik mit 40, Weißer Rauch. Paul Wetz ist mit am Start und rein geht's mit Finch. Das ist

für ganz Deutschland bekommt ihr nirgendwo. Ich habe gleich für euch am Start Sam Payne mit dabei, Wastel mit dabei, Zartmann am Start und das hier ist Rin, der packt sein altes Handy raus. Sein Blackberry.

Stuttgart x Hamburg. Ihr hört Absolute Germany, Deutschlands Mainstage. Ich bin Flo, hi. Und diese Nummer ist eine der ganz großen Hymnen einer goldenen Deutschrap-Ära, der goldenen Hip-Hop-Ära eigentlich, Freunde. Absoluter Clubbanger aus dieser Zeit auch. Legendäres Teil, das sind Afrop und Ferris MC mit Reime Monster.

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0: Es ist Friday, das heißt hier bei uns New Music Friday.
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0: Ganz genau so schaut's nämlich aus. Hallöchen. Hier auf Absolut Germany hören wir im New Music Friday in die Songs rein, die heute Nacht released worden sind. Und es ist legit eine starke Release-Woche. Sido mit dabei, Kontra K mit dabei, Young St. Paul mit am Start. Viele, viele mehr noch. Und die Nummer, die ich euch jetzt hier mitgebracht habe, kommt von Haftbefehlsbruder Capo. Zusammen mit Amen. Und die gehen quasi gemeinschaftlich ins Luxusjuwelier Wempe. Naja, die neue Vollgold-Rolli abholen. Super smoothe Nummer. Gefällt mir sehr, sehr, sehr gut. Hier auf Absolut Germany mit am Start. Heute Nacht released worden und sofort hier für euch am Start im New Music Friday. Das sind Amen und Capo.

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0: Ihr hört Absolut Germany, Deutschlands Mainstage. 10 vor 5 haben wir es. Und ich habe jetzt Milano für euch am Start, der ja tatsächlich eine spannende Geschichte hat. In Frankreich, in der Nähe von Paris, in einem Vorort komplett aufgewachsen. Und dann eigentlich erst als junger Mann nach Deutschland, nach Dortmund gekommen. Mittlerweile, hat er uns im Interview erzählt, ist er aber sogar ein richtig kleiner Allmann geworden und liebt Deutschland.
1: Brötchen gibt es nur in Deutschland. Ich bin ein großer Fan von Brötchen. Ich liebe Brötchen. Damals für meine Oma habe ich immer in Bäckerei 10 Brötchen geholt. Autobahn ohne Tempolimit, das gibt es in Frankreich nicht zum Beispiel. Ja, die besten Musikstudios sind auch in Deutschland. Ich war oft in Paris im Studio und die Künstler aus Frankreich sagen selber, dass die Musik-Tonstudios in Deutschland unglaublich krass sind.
0: Brötchen, Autobahn und Tonstudios. Ja, bin ich ehrlich, passt für mich. Waren vielleicht irgendwann mal andere Sachen, für die Deutschland bekannt war, aber wenn es die Brötchen jetzt sind, dann sind es die Brötchen, sage ich ehrlich. Milano auf Absolut Germany mit seiner neuen Nummer, mein Favorite, dabei. Ich bin Flo, wunderschönen Freitag euch.

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13: Der freche Zeiger an meinem Handgelenk sagt Punkt 17 Uhr, Freunde. Punkt 5 hier auf Absolut Germany, Deutschlands Mainstage. An einem Freitag heißt New Music Friday. Wir checken zusammen die Songs ab, die heute Nacht released worden sind. In 10 Minuten habe ich eine komplett neue Nummer für euch mit am Start, mit dabei. Vorher gehen wir mal rein. Erstmal smooth und entspannt und drehen dann gleich ein bisschen auf, me friendos. Mit Chapo 102, verliebt, verlobt.

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0: Ladies and Gentlemen, welcome hier auf Absolute Germany am Freitag im New Music Friday.
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0: Jeden Freitag hören wir hier auf Absolute Germany gemeinsam rein in die Songs, die heute Nacht released worden sind. Und die nächste neue Nummer, die ist auch Teil von einem neuen Kapitel. Und zwar ein neues Kapitel im Leben von Jamule. Nach 8 Jahren hat er sein Label Life is Pain verlassen. Damit quasi auch PA Sports. 8 Jahre lang standen nämlich PA und Jamule sehr, sehr eng Seite an Seite und haben Millionen an Streams rausgeballert. Unfassbar, was Jamule da alles erreicht hat. Jetzt auf jeden Fall im Guten das Label verlassen. Man hat sich getrennt und ja, ist jetzt auf neuen Wegen unterwegs. Und diese Nummer ist Teil davon. Seine erste Nummer nicht mehr bei Life is Pain. Das ist Mount Olympus. Ganz neu. Heute Nacht released worden von Jamule. Hier auf Absolute Germany.

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0: 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Ich bin's, Flo, hier für euch am Start. Und wenn man nach dem lieben Ben geht, dann kann man sogar mit uns richtig Geld sparen.
1: Seitdem ich euch höre, spare ich mir auch das Abo bei Spotify, weil ihr die Lieder spielt, die ich in meiner Playlist habe.
0: So sieht's nämlich aus. Finanzcoach hier, Absolute Germany, Freunde. Ganz, ganz liebe Grüße gehen raus zu dir, Ben, nach Magdeburg. Jetzt hier auf Absolute Germany am Start. Curse, absolute Legende.

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Was geht ab? Ihr hört Absolut Germany, Deutschlands Mainstage mit mir, Flo, an einem fantastischen Freitag. Und Leute, nirgendwo in ganz Deutschland bekommt ihr mehr Deutschrap als hier bei uns. Ich habe gleich Rin und Schmidt für euch mit am Start. Pascha Nimm natürlich mit am Set. Dream und Bowser dabei. Und aber auch absolute Legenden wie die beiden. Afrop und Ferris MC, Deutschrap-Veteranen durch und durch.

für euch mit am Start hier auf Absolut Germany, Deutschlands Mainstage. Die beiden Starboys, Jazik und Luciano. Letzte Woche haben sie ihre neue Platte Starboys rausgehauen, das Collab-Album von den beiden. Und jetzt hier mit dabei auf Absolut Germany. Wer bist du denn? Jazik und Luciano.

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9: Punkt 18 Uhr was an einem fantastischen Freitagabend, me friendos. Schön, dass ihr da seid, hier auf Absolut Germany, Deutschlands Mainstage. Hab gleich Shindy für euch am Start mit What's Love. Apache 207 ist dabei und die perfekte Nummer, um so Richtung Feierabend, Richtung Wochenende zu fahren, Freunde. Wenn ihr gerade auf dem Weg nach Hause seid, das perfekte Teil für euch, das ist Chivo mit Apricot.
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es war nicht alles geil, muss man an der Stelle sagen. Hi, ich bin Flo, ihr hört Absolut Germany und ich habe jetzt Chapo 102 für euch am Start mit Spinner. Ein Song über die Dinge, die man getan hat, als man jung war, die man getan hat, als man vielleicht auch ein bisschen dumm war. Und wenn es euch auch so geht, wenn man darüber nachdenkt, da fällen mir schon so einige Sachen ein, die hätte man sich auch ersparen können. Und vielleicht auch ein Appell an euch, mal bei euren Eltern vielleicht anzurufen und sich einfach mal dafür zu entschuldigen oder Danke zu sagen, dass bei dem ganzen Quatsch, den man damals gemacht hat, irgendwie alles noch so ist, wie es ist. Weil Mama, Papa, an der Stelle, sorry. Ich war halt ein Spinner.

0: Was geht ab, me friendos? Es ist Freitag und ich mache jetzt hier am Freitagabend die Bühne frei.
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0: Ganz genau so schaut's nämlich aus. Jeden Montag ab 20 Uhr laden wir uns Deutschlands beste Newcomer in unser Absolute Germany Studio ein. Für unsere Newcomer-Show Bühne frei. Und unsere Newcomerin der Woche ist die fantastische Ria. Ria, damit wir uns hier auch nochmal so ein bisschen kennenlernen, wie als Freunde quasi. Was ist für dich in einer Freundschaft so die größte Red Flag?
3: Also ich finde, Freundschaften müssen irgendwie einfach sein und man muss sich alles sagen können. Also wenn ich merke, dass ich angelogen werde, dann ist das, glaube ich, die größte Red Flag überhaupt. Ja, weil man ist ja eigentlich befreundet, weil man sich alles sagen kann und offen miteinander umgehen
0: kann. Genau so ist es. Die ganze Folge könnt ihr über unsere Absolut Radio App oder über unsere Webseite nachhören. Und ja, ich mache jetzt

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Talk, er ist einfach irgendwie eine coole Socke. Freunde, wir machen hier auf Absolute Germany weiter mit Summer, dem Hammer, dem Killer, dem Chief, zusammen mit Billa Joe, Summer Jam, mit Kilimanjaro ist am Start. Ich bin's, Flo, wunderschönen Abend euch. Was bleibt dir?

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Ihr hört Absolut Germany, Deutschlands Mainstage. Nirgendwo bekommt ihr mehr Deutschrap für ganz Deutschland als ja hier bei uns in der nächsten halben Stunde. Mit dabei Rin, Bad Moms J, Shirin David, Jazik, Capital Bra und noch viele, viele mehr. Jetzt erstmal geht's rein mit Florentina und 40

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17: Punkt 19 Uhr. Was auf Absolut Germany, Freunde. Ich bin Flo. Schön, dass ihr am Start seid an diesem fantastischen Freitagabend. Es ist natürlich auch immer noch New Music Friday. Wir hören rein in die Songs, die heute Nacht released worden sind. In 20 Minuten habe ich die nächste komplett neue Nummer für euch am Start. Vorher Rin dabei, Feiern dabei. Und das hier ist die fantastische Bad Moms J mit OMG.

0: Ja, Deutschrap liebt ihn. Hi, ihr hört Absolut Germany, Deutschlands Mainstage. Mein Name ist Flo und Deutschrap liebt Karim Benzema. Capital Bra zum Beispiel.
1: Schauspieler wie Benzema, Rollen Benzema Bra. Zahl den Benzema 160k.
0: Suna genauso.
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0: Und jetzt ganz neu dazugekommen, Reezy hat auf seiner neuen Platte Rahim Karim Benzema auch einen Track gewidmet. Habe ich für euch auf Absolut Germany am Start, checken wir aus. Das ist Reezy von seiner neuen Platte Rahim mit Karim Benzema

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0: Was geht ab? Ihr hört Absolut Germany, Deutschlands Mainstage mit mir Flo und das hier ist der New Music Friday.
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0: Ganz genau, so schaut's nämlich aus. Jeden Freitag hören wir hier in die Songs rein, die heute Nacht released worden sind. Und mit dabei ist eine neue Nummer von Contra K. Beziehungsweise eine, ja, so halb neue Nummer. Es ist so eine 2.0-Version. Das Teil hier ist ein absoluter Contra K-Klassiker, Adrenalin.
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und das Adrenalin scheint wieder zu steigen beim lieben Kontra K, weil heute Nacht ist seine neue Nummer gedroppt. Auf Absolute Germany im New Music Friday haben wir sie natürlich sofort für euch mit am Start. Das ist er, Kontra K mit Adrenalin 2.0.

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3: 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Juju mit Allein. Neu.

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1: So, sehr verehrte Damen und Herren, hi, ich bin Flo, ihr hört Absolute Germany und wir drehen jetzt hier zum Freitagabend noch mal ein bisschen auf. Für alle, die vielleicht heute Abend noch ein bisschen feiern gehen, sich's noch gut gehen lassen, auswärts. Freunde, für euch gleich Forti und Bowser mit Vampa am Start, übelstes Brett, 01099 und Crow dabei. Mit Young Yuri drehen wir richtig durch. Und das Teil hier, das ist auch perfekt, um schon mal so ein bisschen die Hips, schon mal vielleicht so ein bisschen warm zu shaken. Die neue Nummer von Olexesh, Popopo.

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6: Es ist 20 Uhr.
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0: UFO 361 mit Brooke voller Stars. Neu.

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0: Bayern und Dalton mit Power.

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0: Es ist 21 Uhr.
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1: Es ist 22 Uhr.
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0: Jazik und Luciano.
1: Yeah. Wer bist du denn?
0: Mit Wer bist du denn? Neu.
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2: Es ist 23 Uhr.
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2: 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Juju mit Allein. No.

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